Zusammen und willkommen zu There's More Music. Zwei Neuerscheinungen habe ich heute für euch. Einmal ein Album mit leckerem Synth-Rock von den Synth-Replicants und Adeptus Mechanicus mit Reminiszenzen an Lisa Belladonna, Tangent Dream und all solchen Geschichten. Und es geht los mit Synth-Replicants mit dem Stück Until We Meet Again vom Album Storm After Silence.

zusammen und willkommen zu There's More Music. Ich hoffe, ihr habt ein kühles Plätzchen zum Lauschen gefunden und könnt die Sendung entsprechend genießen. Ein paar neue Sachen von Tim Stebbing, von Taneko, Detlef Keller, ein Live-Ausschnitt und etwas von mir, vom Kellerkind Berlin, ist auch dabei. Und wir fangen jetzt an mit Tim Stebbing von seinem Album Jessica Six, das Stück Logan's Time.

Und hier etwas vom Detlef Keller, live aufgenommen und auf einer CD gepresst. Das ist das Stück Münster 1 von seinem Album 2025 Live.

Und den Rauschmeißer mache heute ich zusammen mit José Romanduk. Das Stück May Impressions schmeißt euch raus. Ich hoffe, es hat euch gefallen und habt nicht zu sehr geschwitzt und findet irgendwo vielleicht auch zum Schlafen dann eine kühle Ecke. Also dann macht's gut, schwitzt nicht zu sehr und wir hören uns dann nächste Woche wieder, wenn der Christian euch etwas vorspielt. Als dann kühle Grüße. Ciao.

0: Eigentlich wollte ich mit einer Trillerpfeife anfangen. Irgendwie ist doch da jetzt parallel eine andere Sendung gerade gestartet worden. Egal. Herzlich willkommen zu Ad Libitum. Endlich wieder aus meiner gut beheizten Dachkammer live und in Farbe. Ad Libitum, ja. Schön, dass nicht alle beim Leichengucken sind. Ich weiß nicht, ob ihr wusstet, Public Viewing in den USA ist tatsächlich eine Leichenschau. Also, wenn Oma es geschafft hat, dann wird sie hingelegt und alle können nochmal Tschüss sagen. Das ist Public Viewing. In Deutschland ist das etwas, ja, ein bisschen anders. Egal, ich wünsche allen viel Spaß beim Fußball und natürlich allen anderen viel Spaß bei Ad Libitum oder eben bei beidem zusammen. Wir vertreiben uns die nächsten zwei Stunden mit Robert Nixon, mit Beyond Berlin, Hans Hartmann, Brandon Pollard, Moon Satellite, Waveshape, Alexander Obukov und nochmal René de Acker. Und flott wie immer fangen wir an. Heliopause heißt der Track, Heliopause heißt das Album, entstanden 2017 und ein gewisser Robert Nixon hat's gemacht und wir hören mal, was er da so gezaubert hat. Und was ist los, was macht ihr hier?
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So, 1-1. Hey. So schnell kann's gehen. Robert Nixon, Heliopause heißt der Track und auch das Album aus dem Jahre 2017. 4 Jahre später, Beyond Berlin, das sind Martin Peters und René de Backer, haben die ein Album gemacht, Epiphany. Und das Titelstück heißt, komischerweise auch so, ist immer schön, Beyond Berlin.

0: den Niederlanden. Beyond Berlin, die Herren Martin Peters und René De Brecker. Epiphany, das Album und der gleichnamige Track aus dem Jahr 2021. Und Hans Hartmann oder Hans Hartmann bei YouTube gefunden. Da sind die meisten Sachen von ihm. Irgendwo habe ich da so das Gefühl. Aus dem Jahr 2016, The Portal.
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sagt man The Portal. Und das Rauschen, was so im Hintergrund zu hören ist, ich habe hier den einen und sogar auch den anderen Miefquirl am Kreisen und der quatscht noch einer mit, ich fasse es nicht. Also wenn ich jetzt Fußballfreak wäre, ich hätte Puls, ne? Ich hätte echt Puls. Aber naja, die haben zum Glück in beiden Mannschaften irgendwelche Deppen, die da Fehler machen. Ist auch gut so. Ist auch gut so. Ist ja eh nur ein Spiel. Die wollen ja nur spielen. So, und hier spielt Brandon Pollard. Das hat er eingespielt im Jahr 2025. Strands heißt die Scheibe, das Album und Flame, der Track. Und ich finde es so schön, der Jörg schreibt gerade, deine Musik ist mal wieder eine schöne Umarmung in einer warmen Sommernacht. Wundervoll. Es ist nicht meine Musik. Ich höre mir die nur gerne an und freue mich, wenn ihr die auch gerne hört.

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1: Ja, für die, die ein bisschen später dazugekommen sind, welcome. Und ihr habt verpasst, Robert Nixon, Beyond Berlin, Hans Hartmann und gerade Brandon Pollard mit seinem Album Strands und dem Track Flame. Das ist die Musik von Stevie Bissett und das bedeutet Halbzeit hier. Halbzeit ist auch in New Jersey. Ich bin irgendwann mal an diesem Stadion vorbeigefahren. Also Respekt, da würde ich auch gerne mal Musik machen in so einem Stadion. Aber wer will das schon haben? Egal, ich für euch, wir alle freuen uns auf Weihnachten. Nein, ich gehe jetzt zur Schallwende-Seite, schallwende.de, wo ich in Windeseile und den Wind, den kann ich hier simulieren durch meine Ventilatoren, in Windeseile die Veranstaltungstermine verkünde. Und zwar geht es schon morgen los. Nicht weit von mir, hier in Gelsenkirchen, da gibt es die Heiligkreuzkirche. Da findet das Klavierfestival Ruhr statt. Und da sind die Top-Pianisten von Tangerine Dream zu finden. Ab 20 Uhr bis 21.15 Uhr gibt es für 49 Euro das Konzert von Tangerine Dream. Ich weiß nicht, Klavier. Ich bin nicht da, ich bin woanders. Vielleicht ist ja jemand da. Bestimmt ist jemand von euch da und erzählt mir dann, wie das mit dem Klavierspielen war. Also 26.06.2026, Heiligkreuzkirche Gelsenkirchen, Schallwende Grillfest zum 28. Mal in Aalen beim Bernd Glanemann. Bridge to Imla wird Musik machen. Das sind Hans-Dieter Schmidt und Michael Brückner und Volker Lanko. Und dann ist noch dabei der Remi Stromer. Voranmeldung erforderlich. Der muss ja wissen, wie viel Kohle und Würstchen gebraucht werden. 16 Uhr ist der Anpfiff. Was es kostet, weiß ich nicht. Frag nach. Informationen auf der Schallwende-Seite. 4.7. 16 Uhr. Das steht hier. So, wenn der Juli geschafft ist, haben wir August. Und der 1. und 2., das ist Samstag und Sonntag, da gibt es in Sellingen die Atelierroute. An vier Stellen, da ist ein bisschen was geändert worden. Hier steht noch fünf. Es sind tatsächlich vier Plätze. An den vier Plätzen diesmal ein Duo, Mario Schönwälder mit Frank Rothe. Also die Filterkaffeetanten spielen zusammen. Dann spielt der Michael Menze, der Bas Brockhaus und der Def Geller. Die spielen dann da an den anderen Locations. Und am Sonntag wird getauscht. Das Ganze immer von 10 bis 17 Uhr für Umme. Hoffen wir auf schönes Wetter mit wenig Regen, wenig Wind. Das haben wir nämlich alle schon durch. Mal so ein bisschen Hitze wäre auch schön. Ich weiß gar nicht. Bas, hat auch einer von denen da einen Pool? Das wär's. Atelierroute, 1. und 2. 8. Schaut euch das an. Und vor allen Dingen hört euch das an. 15.8. Electronic Circus Festival 2026 in Lemgo. Auch hier wieder die Kirche, St. Johann. Mit Musik von Electronic Visions, Stefan Erbe aus der Schweiz, Fox Tales aus Polen, Madis. Informationen über E-Mail-Anfrage oder Webseite vom Electronic Circus. So, hier ist wieder die Geschichte mit Techno. Wochenende mit Live Jam für Musiker. Das Ganze gibt es für 85 Euro Kursgebühr für beide Tage. Ich denke, da werdet ihr jammen, lernen oder Anregungen jeglicher Art bekommen. 19 Uhr ist da geplant. Und für die Besucher ist es frei, aber eben die jammen, die haben ein bisschen was abzugeben. Das ist am 12.9. bis 13.9. jeweils von 13 bis 22 Uhr. Gespannt, was da so passiert. 12.9., 13.9., 26.9. Awakenings Festival Lea Hall Pavilion in Rugley mit ihren Buddies Sven Sither und Jung Palmer. 15 englische Pfund und ihr seid dabei, müsst aber rüber auf die Insel. Ich habe gehört, die wollen wieder zurück in die EU. Also waren wir jetzt irgendwo so. Naja, willkommen. Warum nicht? Dann eLife, 10.10. The Stool and Dance and Orschott, wo sonst mit dabei ist Jerome Fröse, Axis, Axel Schupplich, Maxis, Max Schiefle, FD Project, Frank Dorütke und Micha. Ob die Reihenfolge, nee, genau andersrum die Reihenfolge, egal. Mehr Infos habe ich nicht, geht meistens so 12 Uhr Türen auf, 1:30, erster Konzert, dann gibt es noch was im Foyer oben, irgendwann so war das bei 1,30 Euro, mir steht nichts, alles geraten hier, alles geraten. Oh, ich sehe gerade, hier fällt was aus. Ja, also, wer geplant hat, Jörg Dankert im Zeven zu sehen und zu hören, das Kirchenkonzert in der St. Viti-Kirche fällt aus. Also, ihr habt am 23.10. Zeit für andere Dinge. Vielleicht plant ihr eine Reise in der Zeit, und zwar nach Iserlohn. Denn am 21.11. 19.15 Uhr ist Anpfiff, bis ungefähr 23 Uhr gibt es Musik von Axel Stupplich, das ist der Exzess, der ja auch beim Live zu sehen und zu hören ist. Und der hat sich Unterstützung geholt, Kellman, Detlef Keller, Michael Menze. Das Ganze findet statt in Iserlohn, wie gesagt, in der Dächenhöhle. Ich freue mich drauf. Ist kalt. Aber ist genau das Gegenteil von jetzt. Ne? Da haben wir durchgehend 12 Grad. Nehmen wir ein bisschen Hitze mit. Ein paar Eimer kriegen wir bestimmt jetzt voll. 29 Euro kostet der Spaß, wer sich die Tickets zuschicken lassen möchte. 3 Euro Porto und Verpackung. Informationen auch hier, Dächenhöhle, und über die dächenhöhle.de findet auch der Vorverkauf statt. So, 29. EM Breakfast, findet statt am 5.12. mit Musik von Dirk Kussel, der nennt sich Lunar, und das Ganze findet im Bochum statt, Gasthaus Göker. Auch hier keine weiteren Angaben, was losgeht, aber Voranmeldung natürlich. Die müssen wissen, wie viel O-Saft und Kaviar erforderlich ist. Das ist auch jetzt neu seit meinem Urlaub. Planetarium-Konzert, Kastropper Straße. Wo ist das Planetarium? In Bochum. Wo sonst? Pont. Oh, Paul Fuchs. Der wurde geehrt bei der letzten Schallwelle-Preisverleihung. Paul Fuchs spielt im Planetarium und begrüßt das neue Jahr am 30.12. Schön. Ja, mal gucken. Ich bin am 30.12. nicht da. Ich fliege irgendwie einen Tag vorher nach Bangkok. Ja, ich will mal gucken, ob die da auch lecker feiern können, die Bangkokianer da. Also, ich bin gespannt. Ich freue mich drauf. Aber bis dahin ist ja noch ein bisschen was. Vor diesem Hello 2027 gibt es den Hello Heiligabend. Das ist ungefähr noch ein halbes Jahr. Und ich habe schon mal flüchtig darauf hingewiesen, dass der WDR, WDR 2 genau genommen, eine Veranstaltung hat, die jedes Jahr Geld sammelt für Menschen, die Hunger haben. Das werden ja immer mehr. Die Tafeln nur so als Spitz, als was denn? Mir fehlen die Worte. Als Hinweis. So die Tafel. So. Und zwar wird gesammelt und die schicken 4 Moderatorinnen, Moderatoren, Menschen in einen Glaskasten und da sammeln die 4 oder 5 Tage, und ich möchte hier sammeln. Ich bin zwar nicht im Glaskasten, aber ich möchte sammeln, und ihr macht alle mit. 2 machen auf jeden Fall mit und es wird langsam mehr. Nächste Woche werde ich mal einen Zwischenstand geben. Vierteljahr ist rum. Das zweite. Weihnachtswunder 26@detlef-keller.de. Da schickt bitte hin, was ihr den Hungernden zur Verfügung stellen möchtet. Und ich sage jetzt schon mal Danke an die 2 unermüdlichen Spender. Jede Woche zur Sendung tickern hier die Informationen. Ganz toll, ganz herzlichen Dank. Nö, das war's. Das war's. Wir machen weiter. Wir machen weiter mit Musik aus dem Jahr 1900. Nein. Das kommt später. Ha, falsche Zeile. Nein, 2019. 2019 ist das Album Fragments erschienen und Part 3 liegt bereit zum Abdudeln. Das Ganze kommt aus Frankreich, Niederland. Mist, wieder verpasst. Moon Satellite hat's gemacht, das ist wichtig. Viel Spaß. Runde 2, Ad libitum hier auf Ufosonic Radio. Und ich kann endlich wieder sagen...
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Das ist schon wirklich ein Garant für coole Musik. Gefällt mir sehr. Moonset Light, Fragments, das Album, Part 3. Jo, jetzt aber. Musik aus dem Jahr 1994. Da wurde, glaube ich, noch ganz anderes Material verwendet zum Musizieren. Das haben zwei Stück gemacht. Polychrom heißt das Album und Chromosphere der Track, und gemacht haben es die Herren Michael Neiss und Volker Jüngerich. Zusammen waren sie Waveshape.

0: Wunderschön. Wave Shape, Micha Nice, Volker Jüngrich. Ich glaube, die machen gar nichts mehr irgendwie so in der Art. Polychrome, das Album Chromosphere, der Track 1994. Mega. Ach, ist das schön. Alexander Obukov hat ein Album gemacht, Dream Sequences, und ich glaube, da ist auch nur ein Stück drauf. Oh, das ist schön. 2015 entstanden. Und was könnte ich denn mal sagen lassen?
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0: Ja, da ist was dran.

Alexander Opokov, Dream Sequences. Vom gleichnamigen Album aus dem Jahr 2015. Und letzte Munde haben wir heute schon mal gehört, zusammen mit Martin Peters ist er Beyond Berlin und hier Solo Rene de Backer Passing By, das Album aus 2022 und Ekanon, der Track, der letzte für diesen Monat.

René De Backer. Album aus dem Jahre 22, Passing By und Econon. Der Track. So, der Track. Oh, hier pfeift der Wind von oben. Der Track ist, der könnte am Ende, wir sind am Ende. Das waren die letzten beiden Stunden Ad Libitum im Monat Juni. Jetzt geht's rapide bergab. Die Tage werden immer kürzer, die Nächte immer länger und es wird langsam aber sicher kalt werden, aber damit können wir noch bis Dezember warten. Und ich bedanke mich fürs Zuhören in den letzten 2 Stunden. Mein Gott, ist das warm hier oben. Richtig schön warm. Wünsche euch eine gute Nacht, wünsche euch ein schönes Wochenende. Wer morgen in Jalsekirchen ist, viel Spaß in der Kirche mit Tangerine Dream. Und dann hört ihr mich wieder in der nächsten Woche am Donnerstag, wenn alles gut geht. Die Playlist habe ich gerade hochgepustet. Jetzt geht's hier weiter. Ich gucke auf den Sendeplan. Ich möchte es ja gerne sagen. Der Freitag beginnt mit Cross-Section Elektronika. Was sonst ab 2 Uhr bis 5 Uhr gibt es den Midnight Flow mit Mannequin Musik. Den gibt es übrigens jeden Tag von 2 bis 5 für die Nachtwanderer. Und ich glaube, an der Wiederholung Montagmorgen wird noch gearbeitet. Im Moment läuft sie nicht. Nicht schlimm. Es gibt modul303.com, da wird Ad Libitum also einige Male in der Woche wiederholt. modul303.com. Also, ich bin durch. Denkt an Weihnachten. Lasst euch nicht ärgern. Deutschland hat verloren. Wurde auch Zeit, dass man Dämpfer kommt. Und mir ist das herzhaft Schnuppe. Und wünsche euch was. Tschüss, ihr und euer Detlef Keller.

Hallo, guten Abend und herzlich willkommen zur Mai-Ausgabe von Sounds of Syn Musik Nonstop. Mein Name ist Steffen Thieme und auch an diesem zweiten Montag von mir 60 Minuten das Beste der etwas anderen Musik, das heißt 60 Minuten New Instrumental Music, Synth-Pop, Wellness, Electronica, Chill-Out und New Age. Das Ganze nahezu moderationslos, denn ihr hört mich gleich zum Ende der Sendung erst wieder und könnt jetzt ganz lange, ganz viel, ganz andere Musik genießen. Hier exklusiv auf Modul 303.

Und demnächst startet der letzte Titel im Rahmen der Mai-Ausgabe von Sounds of Sin Musik Nonstop. Ich hoffe, dass meine Musikauswahl euch diesmal auch wieder gefallen hat. Wenn dem so ist, dürft ihr es mir natürlich, wenn ihr wollt, gerne mitteilen. Schreibt mir zum Beispiel eine Mail an redaktion@soundsofsin.de. Postet das, was ihr mir mitteilen möchtet, in der Facebook-Group unter facebook.com/groups/soundsofsin oder auch gerne im Gästebuch, was ihr auf der Homepage www.soundsofsin.de findet. Die Playlist der heutigen Sendung, denn ihr habt ja kaum Wortbeiträge von mir gehabt in dieser Sendung, wisst also auch nicht, welche Titel es waren, die ich für euch ausgesucht habe. Die Playlist, die findet ihr entweder auch im Laufe des Abends in der Facebook-Group facebook.com/groups/soundsofsin oder ihr schaut auf die Homepage www.soundsofsin.de. Wenn ihr diese Musikauswahl so fulminant toll fandet, dass ihr die Sendung glatt nochmal hören möchtet, könnt ihr im Laufe des Abends genau das tun. Dann geht ihr nämlich auf mixcloud.com/soundsofsin und da findet ihr unter anderem diese Sendung, könnt sie noch einmal nachhören, aber ihr findet auch viele, viele andere Sendungen aus den Jahren 23, 24 und 25, die ihr nachhören könnt. Denn es gibt ja drei verschiedene Sendungen im Sounds of Sin-Universum. Es gibt diese Sendung, die gleich zu Ende ist, nämlich Sounds of Sin Musik Nonstop. Die hört ihr ja bekanntlich an jedem zweiten Montag eines Monats um 19 Uhr exklusiv auf Modul 303. Es gibt aber ja am ersten Sonntag eines Monats immer von 0 bis 2 Uhr den Sounds of Sin Nachtexpress. Da präsentiere ich euch über 2 Stunden lang die etwas andere Musik und zwar sowohl auf Modul 303 als auch auf Tide Radio. Und die Hauptsendung, die Sounds of Sin, gibt es an jedem ersten, an jedem dritten und wenn vorhanden an jedem fünften Montag eines Monats um 19 Uhr, ebenfalls parallel auf Tide Radio und auf Modul 303 mit in der Regel Neuvorstellungen aus New Instrumental Music, Synth Pop, Wellness, Electronica, Chill Out und New Age. Ich freue mich also drauf, euch zu einer der nächsten Sendungen aus dem Sounds of Sin Universum wiederzuhören und wünsche euch jetzt noch einen tollen Abend hier auf Modul 303, denn auch hier gibt es natürlich 24/7 zwar nicht unbedingt die etwas andere Musik, aber definitiv die elektronische und instrumentale Musik. Also, ich wünsche euch einen tollen Abend und bis zum nächsten Mal. Steffen Thieme verabschiedet sich.

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Hallihallo und einen wunderschönen guten Abend. Hi, ich grüße euch. Ja, ein bisschen verspätet heute. Das liegt wohl an der Hitze. Irgendwie wollten hier so einige Sachen nicht, wie ich das wollte. Ja, und wenn das passiert, dann habt ihr Modul 303 gewählt, der Uwe ist ein Mikrofon und das Ganze bedeutet, wir haben jetzt zwei Stunden lang, also fast zwei Stunden noch, Klangarten live hier auf Modul 303. Hm.

Ich hoffe mal, euch geht's da draußen ganz gut. Und ihr habt euch nicht irgendwie was zugezogen oder sonstiges. Ist ja bei diesen Temperaturen gerade auch

Also ich gehe jetzt mal davon aus, dass wir jetzt hier zwei Stunden jetzt haben. Ich habe das erste rausgesucht, den ersten Track für heute ist... jetzt ist die Frage, ob ich das wieder richtig ausspreche. Ordini Adieu Rambouillet. Also das Ganze scheint sich mal wieder so im belgischen Bereich abzuspielen. Remy und Decker haben zusammen ein Album veröffentlicht. 2025. Und ja. Evilness soll es wohl heißen. Wie gesagt, Französisch könnte bei mir knicken. Das ist nicht so wirklich meins, bin ja auch nicht so der Sprachentyp. Ja, das ist eine etwas ruhigere Nummer, gebe ich zu, aber ich sag mal, bei dem Wetter gerade draußen können wir auch mal was Ruhiges zum Anfang haben. Ich hoffe nur, dass ich euch nicht gleich in den Schnarchmodus schicke.

So, jetzt wollen wir mal ein bisschen einen kleinen Riemen auf die Orgel legen. Es gibt eine nette Compilation, das ist die Fly Lounge Number 2 oder Nummer 2, wenn man noch mal möchte. Ist eine Compilation, die auf BSC erschienen ist. Und da habe ich mir mal so ein paar Stücke rausgesucht. Fangen wir an mit The Eternal City. Follow mit Paul Heinermann. Und nicht vergessen, wird immer noch Klangarten live hier auf Modul 303.

Ja, und letzte Woche hat ja auch was von Mercator aus dem aktuellen Album geliefert. Und das ist jetzt Face in the Sky. Und wir sind immer noch bei der Compilation Fly Lounge Number 2 aus dem Hause BSC.

Ja, viele kennen ihn noch von der Nummer mit Erok Aqua Clivis. Ja, und das ist jetzt Urs Fuchs Solo mit Contact Space.

Vielleicht machen wir es mal ein bisschen schneller. Legen noch einen Gang zu. Ja, irgendwie habe ich so heute meinen Compilation-Tag. Das war der Zyx Italo Disco Space Synth Collection Volume 4. Das ist Uno Gang mit The New Try. Nee, eine Instrumentalversion. Und ich sag mal so, da können wir jetzt auch gleich mit der Italo Disco weitermachen.

Ja, das ist ein DDR Space Program. Der Track hat den Titel Lady Hawk. Ich kenne eine Lady Hawk und wenn ihr das Stück gewidmet ist, warum nicht? Vielleicht der eine oder andere von euch hat auch schon mal in der Nacht von Samstags auf Sonntags bei Harbour Market reingehört, in diesen kleinen englischen Regionalsender. Und da präsentiert Terry Hawk mindestens einmal in der Woche ein wundervolles Elektronikprogramm. Teilweise über 5-6 Stunden lang. Ja, und da hat sich dem Terry vor einigen Jahren mal eine Dame aus Dänemark an den, nicht unbedingt Hals geworfen, aber die beiden haben sich eben ineinander verguckt und die gute Dorte, und sie hat eben halt den Spitznamen Lady Hawk. Das aber nur am Rande.

ich sag ja, diese Compilation wird wahrscheinlich irgendwo bei dem einen oder anderen Anbieter zu hören sein und auch eben bestimmt auch käuflich zu erwerben. Aber versucht es mal mit dem Internet Archive. Das Internetarchiv. Dort findet ihr die gesamte Reihe. Irgendwie meinen 7 CDs. Oder 7 Doppel-CDs. Ja. Da findet ihr die zum Download für Umme. Immer so als kleinen Tipp. Wer von euch dann eben halt ein bisschen mehr Lust und Laune auf Italo-Disco hat.

gut, bleiben wir noch ein bisschen bei den Platten aus der Michulski-Kiste. Bernhard Michulski, der eben Six Records gegründet hat.

eine Coverversion eines Stückes von Vangelis, nämlich Gnosis. Beziehungsweise Pulsar von Hypnosis, genau sowas.

Und das ist noch ein Track von Patrick Colby. Mandrill heißt das Ding. Scene zur Metallversion.

Ich hatte es ja eben schon mal erwähnt, angefangen habe ich, weil dass mir dieses Label aufgefallen ist, lag an einer Coverversion des Tracks Poolstar von Vangelis in der Fassung von Hypnosis. Und ganz ehrlich, die Nummer kriegst du einfach nicht kaputt.

Das ist eine Nummer von Kano Ikeyaseki. Was mich persönlich allerdings ein wenig wundert, dass es hier bei Michulski erschienen ist, weil das Album, von dem dieses Stück entliehen wurde, Never Live, ursprünglich in Deutschland bei der Teldec erschienen ist. Aber ich vermute mal, da hat der gute Michulski mal wieder irgendwie eine Single-Auskopplung eingekauft.

gibt es eine Coverversion eines Film-Soundtracks. Gut, ich weiß, war ja bei Puls da eben auch gegeben. Aber das ist Time Rider mit Cocon. Richtig schöner, ruhiger, familiärer Science-Fiction-Film.

Void Vision von und mit Cyber People. Ja, das ist Laser Dance mit Discovery Trip und damit möchte ich mich schon mal verabschieden. Ich wünsche euch da draußen eine wundervolle Zeit, ein wunderschönes Wochenende. Vergesst nicht zu trinken. Macht das Beste draus, auch bei dieser Hitze. Verzichtet euch in irgendeine Ecke, stellt euch den Ventilator auf Vollgas, wie auch immer. Und ja, bleibt mir noch zu sagen, passt auf euch und die Menschen um euch herum auf. Das wünscht sich ihr und euer Uwe Brahmeier. Und hier geht es gleich weiter mit dem Detlef und Ad Libitum. Übrigens, der gute Det ist gerade aus dem Urlaub zurück. Das heißt also, er hat jetzt richtig wieder den Drive und ich habe hier gleich noch die Coverversion von Oxygen. Ich bin aber doch schon mal, wie gesagt, nichts mehr, ne? Und Spain, schön, dass ihr da wart. Schön, dass ihr geblieben seid und auch diesen Sender hier immer wieder mit einer Spende unterstützt. Wer das machen kann, einfach bei uns auf die Homepage gehen, modul303.com und dann dementsprechend auf den Spenden-Button drücken. Ja, ich glaube, ich muss da neben PayPal auch mal Vero einfliegen. Ja. Ich bin dann jetzt erstmal raus.